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0: 2 vor halb 3.
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0: 13 nach 3.
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0: 12 nach 4.
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0: Viertel vor fünf.
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0: Gleich 10 vor 6.
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1: 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Sie wünscht allen Zuhörern und Zuhörerinnen eine gesegnete Zeit und viel Freude.

So geht auch diese Stunde vorbei. Ich verabschiede mich. Gott segne uns alle. Eure Ulrike. Ihr könnt mich übrigens gerne am Sonntagnachmittag ab 17 Uhr beim Gottesdienst der Equippers am Martensdamm 6 im Hochhaus im 9. Stock in Kiel treffen. Ich freue mich auf euch. Die Sendeverantwortung für die musikalischen Botschaften hat Ulrike Lorz. Sie bedankt sich bei allen Zuhörern und Zuhörerinnen für ihre Aufmerksamkeit und wünscht allen noch einen gesegneten Tag.

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0: 13 Minuten nach 10.
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0: 20 vor 1.
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Endlich ist wieder eine Woche herum oder zum Glück. Wir spielen unter anderem ganz neue Musik. Jedenfalls ist es bei uns ganz neu hier in der Radiosendung Nils. Wir wünschen euch jetzt ganz viel Spaß, egal wo ihr euch gerade befindet. Herzlich willkommen, hier ist die Radiosendung Nils.

hörst die Radiosendung Nils. Und vielleicht habt ihr auch manchmal das Gefühl, ihr wollt ein bisschen jung sein. Dann haben wir genau den richtigen Song für euch. Und zwar ist das nämlich von David Guetta mit Ava Max Forever Young. Jetzt hier in der Radiosendung Nils.

Forever Young. Und zwar von David Guetta zusammen mit Ava Max. Und jetzt kommen wir zu einem ganz neuen Song. Jedenfalls ist er bei uns ganz neu hier in der Radiosendung Nils. Und jetzt habe ich für euch etwas ganz Frisches, eine brandneue Veröffentlichung, die richtig Stimmung macht. Das ist Perfect Bitch zusammen mit Rocco mit ihrem neuesten Track Golden. Direkt für euch im Radio, hier in der Radiosendung Nils. Also laut, Stärke hoch und genießt den Sound jetzt hier in der Radiosendung Nils.

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Und jetzt haben wir für euch einen ganz neuen Track für euch. Golden von Perfect Bitch Rocco ist brandneu am Start mit unverwechselbaren Handschrift von Perfect Bitch. Trifft hier auf legendäre Rave-Vibes von Rocco. Ein Sound, der sofort ins Ohr geht und jede Menge Tanzfläche zum Ausrasten bringt. Mit kraftvollen Beats, die garantiert eure Boxen zum Beben bringen, ist Golden ein Pflichttrack für alle, die Festival-Feeling lieben. Hier kommt er, Perfect Bitch und Rocco Golden.

Aqua gehen zusammen mit Toni Morgens Explode ganz neu hier in der Radiosendung Nils. Habt ihr wahrscheinlich schon mitbekommen, da passt doch irgendwas nicht. Entschuldigung an dieser Stelle, das war natürlich nicht das, was ich ihm gerade angekündigt habe. Aber jetzt kommt genau das, was ich angekündigt habe. Ich hoffe, das geht nicht nochmal schief hier. Und zwar, jetzt kommt für euch ein echtes Highlight. Und zwar nämlich DJ Sequenza zusammen mit DJ TH und Anna Dicer präsentieren ihre brandneue Veröffentlichung auf Future Sequenza. Color of My Dreams ist ein Remake des bekannten Eurodance-Klassiker von BG, The Price of Rap. Die neue Vision bringt den magischen 90er-Vibe zurück in einen modernen, mitreißenden, uplifting Trance-Sound, der garantiert jedes Festival und alle Trance-Fans begeistert. Hier ist für euch Color of My Dreams, jetzt hier in der Radiosendung Nils.

Ihr hört die Radiosendung Nils auf euren Lieblingssender. Und jetzt kommen wir zu einem ganz neuen Song. Jedenfalls ist er bei uns ganz neu hier in der Radiosendung Nils. Willkommen zurück bei Nils, eure Radiosendung mit den neuesten Beats, Sounds und Trends aus der Dance-Club-Szene. Schön, dass ihr dabei seid. Heute habe ich wieder etwas ganz Besonderes für euch im Gepäck. Und das perfekt in den Sommer. Auch wenn er vielleicht wettertechnisch nicht immer ist, so wie wir ihn gern hätten. Denn Ampris ist zurück. Und das mit einer richtig starken Produktion. Der neue Track heißt A Temptation und der Titel verrät, dass man hier ganz genau hinhören sollte. Viele von euch kennen den Song im Original von Charlie Puth, ein echter Welthit, der Millionen Klicks gesammelt hat und weltweit rauf und runter gespielt wird. Der Ampris hat sich gedacht, warum nicht mit diesem bekannten Song einen ganz neuen Anstrich verpassen. Und genau das ist gelungen. Herausgekommen ist eine Coverversion, die frische Sommer-Dance-Beats mit einfließen lässt und zusätzlich Afro-House-Einflüsse integriert. Das Ergebnis ist ein Sound, der sich sofort nach dem Strand, Sonne und gute Laune anhört. Das Spannende ist, man erkennt sofort die Melodie und den Charakter des Originals. Gleichzeitig wirkt er wie die Nummer modern, international und extrem tanzbar. Genau die richtige Mischung, um euren Sommer-Playlist auf die nächsten Level zu bringen. Und natürlich auch, um hier bei uns in der Sendung gespielt zu werden. Also macht euch bereit, dreht die Lautsprecher auf und lasst euch von diesem VIP mitnehmen. Hier ist er für euch, brandneu, bei Nils Ampris an Temptation. Ganz neu hier in der Radiosendung Nils.

Du hörst die Radiosendung Nils auf deinen Lieblingssender. Herzlich willkommen hier in der Radiosendung Nils. Willkommen zurück bei Nils, eure Radioshow für die besten Neuerscheinungen und die spannendsten Namen aus der elektronischen Szene. Und jetzt habe ich für euch etwas ganz Frisches, ein Debüt, auf das viele schon gewartet haben. Der aufstrebende Trance-Produzent Ed At Chances feiert nämlich seinen Einstand auf den Label Future Sequence für alle, die dieses Label kennen. Hier erscheinen nur Releases mit richtigem Gänsehautpotenzial und auch hier diesmal werden die Erwartungen voll erfüllt. Der Track den Titel Amon Imi und genau so klingt er auch. Uplifting Trance in einer reinsten Form. Ed Sentence verbindet eine kraftvolle, treibende Energie mit einer unglaublich gefühlvollen Melodie. Dieses Zusammenspiel sorgt dafür, dass man beim Hören sofort Bilder im Kopf hat. Sei es ein Sonnenaufgang über einem Festival oder die ganz persönlichen Momente, in denen Musik einfach davon trägt. Besonders stark, diese Melodie bleibt im Ohr. Ohne jemals kitschig zu wirken. Hier ist emotional, aber gleichzeitig auch so clubtauglich, dass man sofort Lust bekommt, die Arme in die Höhe zu reißen und sich von den Beats mitreißen zu lassen. Genau das, was ein Featured Sequence Release ausmacht. Musik, die nicht nur technisch auf dem höchsten Niveau ist, sondern auch das Herz berührt. Also, für alle Trance-Fans und die, die es gleich wären, lasst es auf euch dieses Debüt ein. Ich verspreche euch, es lohnt sich. Hier kommt er, brandneu.

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Hier ist die Radiosendung Nils und zwar mit euren Lieblingssongs und zwar mit unter anderem ganz neue Songs hier in der Radiosendung Nils. Und jetzt kommt ein Song, der schon mal, sag ich mal, bei mir gespielt wurde und ich weiß nicht, was dieser Sänger sich dabei gedacht hat, diesen Song zu singen. Hört es euch am besten an. Ich kann schon euch ein bisschen verraten, um welchen Song es sich handelt. Es handelt sich um einen Zebrastreifen. War es als erstes da oder nicht? Hört es euch am besten an. Hier ist Oymara mit Zebrastreifen fährt. Jetzt hier in der Radiosendung Knie.

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1: Und jetzt Party Time hier in der Radiosendung Nils in 10 Sekunden. 10, 9, 8, 7, 6, 5, 4, 3, 2, 1, Party!

Du hörst die Radiosendung Nils, und zwar mit Partytime hier in der Radiosendung Nils.

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Du hörst die Radiosendung Nils mit Partytime. Unter anderem hörst du ganz neue Musik. Jedenfalls bei uns ist es ganz neu.

0: Ich hoffe, wir hören uns wieder nächste Woche, wenn es wieder heißt Nils is on Air. Ich wünsche euch einen guten Start in die nächste Woche. Bis nächste Woche, hier am gleichen Ort, an gleichen Stelle. Verantwortlich für diese gehörte Sendung ist Nils Ausflügel.
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0: gleich 15:45.
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0: Das Wetter für morgen sind um den 29. August. An Sonnum gibt das viele Wolken und in Betten Sünden. Dabei gibt das von Nordfriesland und der Westküste her auf und an Schuhen und auch Gewitter. Vorher blifft das an der Ostsee und in der Südosthälfte meist drüch. Die Höchstwerten sind 21 Grad in Husum bis 23 Grad an Schalsee. Der Südwestwind weit mordig bis frisch mit starke Böen an der See tun Deel und mit stürmische Böen. Die wieder in Wetteraussichten. An Sündag gibt das in Bettensünden aber auch viele Wolken und von der Nordsee und der Elf her zieht wie's Regen oder Schuhen. Hier und dort sind auch Gewitter möglich. Der Höchstwerten 20 bis 23 Grad. Der Süd- bis Südwestwind weit mordig bis frisch und stark böig, tun Deluk mit stürmische Böen. Hello.

0: Hier ist Lud und Düdlich mit Alina und Kadde. 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
0: 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Diese zwei gute Nachrichten wollen wir you noch mit auf den Weg geben. Und damit wünscht wir you ein schöne Wochenende.
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0: kurz nach 20 vor 7.
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0: 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Wir wünschen gute Unterhaltung. Verantwortlich für die Sendung ist Lukas Wecker aus Kiel. 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
4: Wir sind wieder zurück. Eine neue Ausgabe des Random Radio. Ja, der liebe Marlon ist hier und ich bin nicht alleine. Ich habe neben Lukas mal wieder die große Ehre, neben Joscha zu sitzen.
5: Ja, und ich die große Ehre, neben Marlon zu sitzen. Hallo zusammen.
4: Hallo. Und ja, wenn Joscha dabei ist, dann wisst ihr ja, es gibt mal wieder ein kleines Comeback mit unserem Lieblingsformat.
5: Und das ist natürlich der Coaster Talk. Wir fahren heute mal wieder akustisch Achterbahn und ich freue mich da sehr drauf. Und diesmal geht's auch gar nicht so weit. Wir müssen nicht so weit fahren. Es geht in einen Park unweit von Kiel. Da ist eine neue Achterbahn in diesem Jahr entstanden. So heißt das Wort. Und wie ich so gehört habe, habt ihr diesen Soundtrack noch nicht gespielt. Deswegen wird es mal an der Zeit, dass wir diesen mysteriösen Soundtrack mal spielen.
4: Und ich spiele euch natürlich wieder den Hip-Hop-Track der Woche, aber den ersten Song der heutigen Sendung hat mal ausnahmsweise nicht ich für euch, sondern der liebe Joscha.
5: Was für eine große Ehre das ist. Und es gibt ganz, ganz frische Musik von mir. Immer nie, so heißt das neue Album von High Spencer. High Spencer könntet ihr vielleicht von dem Frontsänger kennen. Das ist Sven Benzmann, der ist auch unter anderem Comedian. Und genau, da gibt's jetzt den Song An dem Tag, der niemals kam, vom neuen Album Immer nie. Viel Spaß.

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Fox. The Fox mit dem Song Precious Little Diamond hier bei Random Radio. Und wir machen weiter mit dem guten Sam Fender und seinem Song People Watching.

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10 o'clock Postman von Secret Service. Ihr hört immer noch das Random Radio auf 101.2 Kiel FM. Und wir machen musikalisch weiter mit meinem Lieblingsbeatle, muss ich sagen. Hier ist Paul McCartney, der haut auf die Leberwurst mit Hope of Deliverance. Viel Spaß.

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1: Der Hip-Hop-Track der Woche ist mal ein bisschen was Politisches und ich habe ihn, glaube ich, auch schon vor 10 Jahren mal gespielt. Der Track stammt von den Beginnern. Viele von euch kennen die Beginner. Wenn sie sie nicht kennen, kennt ihr auf jeden Fall einen der beiden Frontmänner. Das ist nämlich Jan Delay, der unter dem Namen Icy Ice Teil der Beginner ist, zusammen mit Daniel und ihrem DJ. Der Track, den ich heute spielen möchte, der heißt Chili Chill Bang Bang und behandelt in einer der ersten Strophe den Politiker Ronald Schill, der bis zum Jahr 2003 Innensenator von Hamburg war und definitiv eine diskutable Persönlichkeit darstellt. Und der zweite Teil der Strophe ist dem SPD-Politiker Otto Schilly gewidmet, der auch wiederum ein spannendes politisches Leben in der Zeit hatte. Ich will da gar nicht so viel vorwegnehmen, hört euch den Track mal an und wenn ihr dann euch wundert, wie einzelne Lines und Zeilen gemeint seid, schaut mal eigenständig nach. Bei Lyric-Portalen kriegt ihr eigentlich viele wichtige Infos dazu. Es ist hier sehr, sehr spannend aufgearbeitet. Es gibt ein paar spannende Cuts vom Rapper Torch, der hier auch auf jeden Fall musikalisch dazu beiträgt, dass es ein rundes Ding ist und das ist typisch für den Rap der Hamburger 2000er-Wende, dass man auch mit solchen Songs nicht vorgehalten hat und auch entsprechend politisch mal aktiv war. Ist auf jeden Fall ein sehr, sehr spannender Track. Musikalisch aus meiner Sicht ein typischer Boom-Bap-Beginner-Style. Viele Scratches, viele Cuts, also der 90er-Jahre-Hip-Hop lässt grüßen. Ein leichten, fettes Brot-Vibe spüre ich beim Hören auch immer, aber das Ganze ist nicht so vergleichbar. Und Icy Ice funktioniert für mich stimmlich noch um einiges besser als Jan Delay, aber das ist nur meine persönliche Meinung. Und deswegen ist das unser Hip-Hop-Track der Woche, die Beginner mit Chili Chill Bang Bang.

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Kingfisher mit The Sunny Side of the Street hier bei Random Radio. Und wir machen direkt weiter mit Musik. Und zwar kommt hier Steve Arrington mit Feel So Real.

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1: Es ist die 8. Achterbahn im Hansapark in Sirksdorf. Also gar nicht so weit von Kiel entfernt ist eine neue Achterbahn in dieser Saison entstanden, der Cornwall Coaster. Und der hat natürlich auch einen neuen Soundtrack. Den wollen wir gleich spielen. Kurz einmal vorher zu der Achterbahn. Diese Achterbahn ist auf jeden Fall ganz schön verwirrend. Die hat mehrere Lounges, ein Switch-Track, ein offenes, also ein Verschiebegleis, ein offenes Schienenende, nennt man auch Spike. Und am Ende entsteht eine ganz, ganz wilde Achterbahnfahrt, bei der man mehrmals vorwärts und rückwärts beschleunigt wird. Es ist wirklich schwierig, das über so ein Audioformat zu erklären. Man muss es mal gesehen haben vor Ort. Und ja, das macht diese Achterbahn unter anderem besonders. Das andere Besondere ist die Gestaltung. Man taucht in die Welt Südenglands ab, fährt durch Felsenschluchten zwischen schönen alten Bahnhofsgebäuden vorbei oder einem alten Bahnhofsgebäude vorbei. Und das macht die Fahrt auf jeden Fall zu einem ganz, ganz besonderen Achterbahnfahrt in diesem Freizeitpark an der Ostsee. Ja, und André, den habe ich jetzt hier bei mir natürlich auch im Studio oder bin ich bei dir im Studio? Man müsste mal gucken, wie das eigentlich so ist. Aber vielleicht nochmal die Frage an dich. Wie fandest du die Achterbahnfahrt? Was ist für dich besonders, bevor ich mit dir über den Soundtrack spreche?
2: Also ich bin ein großer Fan vom Start, also vom Launch, dass man nach hinten gelauncht wird und dann erstmal wieder durch die Station fährt. Das gefällt mir persönlich sehr, sehr gut. Ich mag auch das generelle Design der Bahn. Ich finde den Vibe des Saint-Austell-Bahnhofs sehr, sehr gut eingefangen. Die Rückwärtsfahrt ist nicht so mein persönlicher Favorit. Mir wird dann doch eher schlecht bei Rückwärtsfahrten im Generellen. Aber es ist auf jeden Fall eine schöne Bereicherung und ein netter Family Coaster für den Park.
1: Du hast es gerade sehr schön ausgesprochen. Saint-Austell. Das ist ein Bahnhof in Cornwall, also da in Südengland. Und der wurde dann im Hansapark-Stil nachgebaut, so haben es die Macher beschrieben. Zum Soundtrack. Sehr atmosphärisch, sehr schön. Ich finde ihn gar nicht so passend zu dieser Bahn, das muss ich an der Stelle auch mal sagen. Also ich finde ihn ein bisschen zu

0: Ich, das kann man so sehen, wie man will. Ich finde den an sich sehr atmosphärisch und auch sehr immersiv. Eine schöne Ergänzung für die Landschaft, das schottische Thema generell, was man im bezaubernden Britannien schaffen möchte. Ich finde ihn als Area-Soundtrack auch wahnsinnig gut geeignet und würde ihn mir da auch großflächiger noch wünschen. Für die reine Fahrt hätte ich mir gerne noch eine alternative Version gewünscht. So ein bisschen, dass man vielleicht in die Klugheim-Richtung noch gegangen wäre mit der Grundmelodie, wie bei Taron oder so, dass man einen kurzen epischen Aufbau hat, aber dann hat man ja auch keinen Onboard-Soundtrack. Das muss man ja auch nochmal zur Achterbahn sagen. Was für mich gut funktioniert, dass man noch eine Fanfare oder eine musikalische Abstimmung mit der Station hat, dass wenn man durchfährt, dass man dann auch mal eine Dampflok hört, weil wir sitzen ja nun mal auch in einer alten Steam-Lokomotive und dementsprechend sollten die Soundeffekte ja auch passend sein. Ein rundes Ding, und wenn man sich anschaut, dass davor ein kleiner Rutschenturm und ein altes Schiffswrack rumstanden, dann hat man hier schon eine ganz tolle neue Welt geschaffen, und in dem Stil bitte weitermachen.
1: So, das ist doch mal eine Ansage. Komponiert wurde dieser ganze Soundtrack, oder geklaut wurde dieser ganze Soundtrack, nein, das sagen wir natürlich nicht, von Andreas Kübler. Audio Gazer ist seine Firma, und wir hören jetzt rein in den Soundtrack vom Cornwall Coaster. Neu seit dieser Saison im Hansapark.
0: Ready for departure.
1: So.

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1: Da gibt es heute Musik von Hans Zimmer aus der Doku-Serie The Americas.

0: Ja, das war Jolene von Dolly Parton. Das ist natürlich an sich ein Song, den wir schon mal gerne gespielt haben, weil wir ja auch häufiger mal Tracks von Kenny Rogers oder von John Denver gespielt haben. Jetzt hat es leider den traurigen Grund, dass Dolly Parton im Alter von 80 Jahren verstorben ist. Auf jeden Fall die Grande Dame der Country-Musik und natürlich auch in sämtlichen Hall of Fames eingetragen, als Schauspielerin aktiv, als Unternehmerin. Ich habe vor 2 Wochen erst wieder was von ihrem Fernsehen gesehen, ist mir vorhin eingefallen. Auf jeden Fall ein sehr interessanter Mensch, hatte mit sich selber viel zu kämpfen, aber war auch als Musikerin wahnsinnig beliebt und für mich eines der Aushängeschilder der amerikanischen Musikszene. Das muss ich ganz klar so sagen. Also wenn man ihr so Gesicht gesehen hat und wusste, das ist Dolly Parton, die steht für Country-Musik, die steht für ein Sehnsuchtsgefühl, steht für auch einen leichten Cowboy-Vibe, aber Cowboy-Country-Musik ist für mich nicht typische Western-Musik, sondern sie hat immer so ein Gefühl von Freiheit gezeigt und dementsprechend haben wir jetzt schon mal Jolene gespielt. Sie hatte ja aber auch noch ein paar jüngere Bezüge als diese älteren Country-Songs. Dazu kann Joscha auf jeden Fall mehr sagen.
1: Mann, André, sie ist doch die Patentante von Miley Cyrus und hat deswegen auch, daher kannte ich sie, ein paar Mal mitgespielt in der Serie Hannah Montana, hatte da natürlich auch ein paar Gastauftritte und ja, daher kenne ich Dolly Parton und natürlich auch von den Songs Jolene, 9 to 5 und so weiter und so fort. Aber ja, ich habe eher diesen jüngeren Bezug und kannte sie vorher gar nicht, sondern nur durch diese Serie Hannah Montana. Aber daran merkt man ja auch nochmal, dass wir hier vielleicht unterschiedliche Interessen haben.
0: Aber das ist ja auch gut so.
1: Ja, wollte ich gerade sagen.
0: Es gibt ja sogar ein Duett von Miley Cyrus und Dolly Parton. Richtig. Zu Jolene. Das kann man sich an der Stelle ja auch mal online gerne anschauen oder anhören. Und wir spielen noch zu ihren Ehren einen zweiten Song in der heutigen Sendung und der kommt jetzt hier direkt. Hier nochmal für Dolly Parton ist der Song 9 to 5 und wir sagen Ruhe in Frieden.

0: Supertramp beenden mit It's Raining Again, die heutige Ausgabe vom Random Radio auf 101.2 Kiel FM. Wir drei hatten mal wieder große Freude dabei, für euch die heutige Sendung zu machen. Wir hören uns nächste Woche wieder, dann gibt es nochmal einen Coaster Talk vor den Oscha. Möchtest du schon teasern, wo es hingeht?
1: Ich weiß. Ich möchte teasern, wo es hingeht. Und zwar geht es in die Niederlande, so typisch für mich irgendwie.
0: Ja, ja, wir dachten eigentlich, wir würden da niederlanden, aber... Oh nee, schneid das raus, Lukas, schneid das raus, bitte.
1: Oh, ich finde den eigentlich gut. Drin lassen.
0: Da sind wir natürlich gespannt und ja, uns beiden bleibt wieder immer nur zu sagen, Wecker
1: übernehmen Sie!
0: Ja! Ja.
2: Danke, Heller, danke, Krone. Verantwortlich für diese Sendung war Lukas Wecker aus Kiel und uns bleibt nur noch zu sagen...
3: Hoch die Hände!

0: Sendeverantwortlich für die kommenden 2 Stunden ist Lasse Hienert.
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0: Heute mit Moritz und Lasse live vom Campus der HAW und live von der Museumsnacht.
2: Guten Abend, wenn man aus der Nachtschicht quasi, ne?
0: Aber es wird zwar eine Nachtschicht, denn bis 22 Uhr sind wir heute vor Berichten tatsächlich live mitten aus dem Foyer des großen Gebäudes von der HAW nach Moritz. Was ist die Museumsnacht?
2: Die Museumsnacht ist eine Nacht, wo quasi bis noch überall in Kiel die haben. Das sind, glaube ich, über 30 Stück. Welche hier auf dem Ostufer ist es vor allem die HAW, die ganz viele verschiedene Sachen anbietet, und diese Museen haben geöffnet, man kann quasi überall reingehen, ne?
0: Ja.
2: Und dann gibt es auch noch, herfahren kann, die Fährfahren, also statt einfach von einem Museum.
0: Und wir werden heute über alle diese Museen berichten, alle 32 Stück, die hier im Programm stehen, ob das alles hauptsächlich hauptberufliche Museen sind oder eben nur manchmal so wie wieder. Ja, das werdet ihr dann erfahren. Denn außerdem, genau, werdet ihr die eine oder andere, die hier ausstellt, persönlich zu hören bekommen.
2: Und im Radio die Dinge ausstellen. So, das wird, glaube ich, sehr lustig. Also freut euch darauf, wie sich auch gehört. Die Beispiel hier on the floor. Falloppes und Pitbull bei Campus Radioaktiv.
0: Natürlich Natasha Bedingfield. Ich wollte es dir nur kurz sagen, falls du es nicht weißt.
2: Ja, und wir legen aber los mit was anderem. Alligator ist das. Jetzt hier um 20.02 Uhr.
0: Schönen guten Abend.
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0: Nachbeben von Alligator ist das hier bei Campus Radio Aktiv um 20.06 Uhr. Ich bin Moritz, Lasse ist auch dabei und wir haben aber Besuch bekommen. Das ging richtig schnell. Wir stehen ja hier mitten im großen Hörsaalgebäude an der HW und ich freue mich, dass ihr da seid. Stellt euch doch gerne mal kurz vor.
1: Hallo, ich bin Janine.
2: Ich bin Nero.
0: Nero und Janine, wir freuen uns. Cool, dass ihr da seid. Erzählt doch mal gerne, wie seid ihr hierher gekommen? Mit dem Bus zum Beispiel und habt ein Museumsticket, oder? Wie ist
2: ja,
0: es?
2: Genau.
0: Ja. Warum findet ihr das cool, die Museumsnacht?
2: Also ich gehe tatsächlich, ich war zwar letztes Jahr nicht, aber ich war sonst die letzten 3 Jahre und das erste Mal mit meiner Oma. Also das ist für mich eher so, was man jedes Jahr macht.
1: Tradition.
2: Tradition, genau, danke.
0: Tradition, sehr cool. Wo wart ihr? Wart ihr heute schon unterwegs vor der HW hier? Oder?
2: Wir waren nur im Ofenmuseum.
0: Im Ofenmuseum. Erzählt genau. Doch mal, wie kann man sich das vorstellen? Ich war noch nie im Ofenmuseum. Was passiert da so?
1: Ja, es ist... Also man kann da selbstständig einfach reingehen und selber in seinem eigenen Tempo gucken und Fragen stellen. Also es ist ganz cool.
2: Ja. Ja. Es ist recht klein, aber es sind verschiedene Öfen dargestellt von verschiedenen Epochen, sag ich mal so. Ja. Aber sehr schöne Öfen, also alte, schicke Keramiköfen.
0: Cool. Das zeigt ja auch, wie vielfältig die Museumsnacht ist. Ne? Vom Ofenmuseum jetzt plötzlich hier mitten in das große Hörsaalgebäude auf dem Campus der HAW. Was habt ihr denn hier schon bei uns entdeckt?
2: Also wir waren beim Mediendom.
0: Ja, cool.
2: Das ist, glaube ich, was, wo jeder hin will.
0: Ja.
2: Und wir haben uns so Kleinigkeiten angeguckt. Also eine Freundin hat dieses Tetris-Spiel mitgemacht. Die holt sich jetzt gerade den Preis ab.
0: Cool.
2: Ja.
0: Hat sie gewonnen?
2: Das weiß ich nicht.
0: Achso.
2: Sie holt gerade ab.
0: Sehr gut. Das reichen wir nach vielleicht. Ja, cool. Und dann seid ihr auch beim Campusradio gelandet. Hättet ihr gedacht, dass so ein Radiostudio hier aussieht?
1: Nee.
0: Okay. Was hat euch überrascht?
1: Die ganzen Knöpfe. Also es ist echt viel.
0: Ja. Da steckt ziemlich viel Technik hinter so einem Radio. Und wenn ihr möchtet, könnt ihr natürlich noch vorbeikommen beim Campusradio hier. Wir stehen wirklich mit einem mobilen Radiostudio mit vielen Knöpfen und einem großen Pult hier im großen Hörsaalgebäude. Und kommt einfach gern vorbei. Habt ihr noch eine Frage hier rund um die HWS Campus?
1: Nee.
2: Alles gut.
0: Cool. Ich wünsche euch noch ganz viel Spaß.
2: Dankeschön.
0: Und möchtet ihr das nächste Lied anmoderieren, was als nächstes kommt?
2: Bist du? Mach du ruhig.
1: Der nächste Song ist On the Floor von Jennifer Lopez featuring Pitbull. Viel Spaß.
0: Wunderbar. Und wenn ihr jetzt hört, ne, jetzt für Leute euch zu Hause erkläre ich das auch gerne mal. Bei uns läuft jetzt ein Timer runter. Noch 19 Sekunden, dann fängt nämlich die Künstlerin an zu singen. Und im Radio nennt man das Ramp. Also wir können jetzt noch 14 Sekunden reden. Wie gefällt euch das Wetter? Es regnet viel, ne?
2: Ich liebe Regen.
0: Ich bin eben über die Förde gefahren, da war es zugezogen.
2: Ist besser.
0: 4 Sekunden, jetzt kann man noch einen schönen Abend wünschen und das wünsche ich euch. Viel Spaß heute.
2: Sorry.

0: es ist 20:12 Uhr.
1: Voll war geil. Ja, alles gut. 20.12 Uhr haben wir. Wer ist hier?
0: Ja, ich bin der Nico.
2: Wir haben hier dann noch den Moritz und die Nero.
1: Ja, moin.
2: Ja, wir befinden uns gerade auf dem HAW Campus, auf dem, wie nennt man das nochmal?
1: Beim Campusradio?
2: Ja, am Campusradio.
1: Genau.
2: Ich meine eher, dass man es bewegen kann.
1: Das mobile Radiostudio,
2: genau.
1: Sind wir hier.
2: Genau, das sind wir. Das wollte ich cool anmoderieren, aber...
1: Ja, alles gut. Und genau, wir machen Live-Radio und jeder, der vorbeikommt, darf mitmachen. Und ich finde es richtig cool, dass ihr mitmacht und jetzt gerade uns anmoderiert habt. Wir wollten jetzt über ein Thema sprechen bei der Museumsnacht, ne?
2: Genau, das Thema ist Fortbewegung. Also wie kommt man von A nach B auf der Museumsnacht? Und da gibt's, also der Moritz hat das vorbereitet.
1: Ja, so ist das. Beim Mobilitätsthema haben die Leute sich, die Organisatoren, was gedacht. Denn als Fahrkarte für die Busse und Schiffe gilt das Eintrittsbändchen oder das ausgedruckte digitale Online-Ticket, was man hat. Park-and-Ride-Parkplätze, die stehen an der Haltestelle Maschinenmuseum auch zur Verfügung. Und mit dem Eintrittsbändchen und dem ausgedruckten Online-Ticket können auch alle Busse und Bahnen des Nahverkehrs in der zweiten Klasse in Kiel und Umland genutzt werden. Man kann also wirklich super von A nach B kommen und das nutzen. Von 17.20 Uhr bis jetzt noch 0.30 Uhr pendelt auch der Museumsexpress von einem Museum zum anderen und der Fahrplan, der hängt an den ganzen Museen aus. Und es ist natürlich auch Kiel, die Fördestadt, die Schiffe sind auch wichtig, die fahren auch, zwei Dampfer fahren alle halbe Stunde seit 18 Uhr hin und her zwischen Dietrichsdorf und Wellingdorf und auch natürlich dann Revenbrücke. Letzte Abfahrt ist da um 24 Uhr, damit man auch noch wieder nach Hause kommt, ne?
2: Genau.
1: So ist das. Ja. Wo wollt ihr noch gleich hin beim Thema Mobilität?
2: So, also wir fahren gleich mit der Fähre oder ja, mit den Schiffen.
0: Ja, ja. Die Fähre zum nächsten Museum.
2: Also entweder zur Kunsthalle oder das nächste ist, wo wolltest du sonst hin? Du wolltest
0: Der Kulturspeicher.
2: Genau, der Kulturspeicher. Also auf jeden Fall alles da so in der Ecke. Ich schätze mal, meistens machst du den Kulturspeicher und dann geht man von da aus weiter.
1: Ja, cool.
2: Wenn es nicht regnet, zu Fuß. Ist natürlich auch super angenehm zu laufen und Kiel ist eine schöne Stadt.
1: Ja, wunderbar. Genau, wenn es nicht regnet draußen, ne?
2: Genau.
0: Wenn es nicht regnet, was es ja gerade tut.
1: Ja, also.
2: Ja, dann gönnt man sich einen Regenschirm, teilt man sich den mit dem Homie.
1: Ja, voll. Ja, das ist auch cool, einfach zusammen mit den Leuten unterwegs sein. Also, wenn ihr noch Lust habt, vorbeikommen. Oder wenn ihr lieber beim Regen zu Hause bleibt, kein Problem, dann hört ihr einfach Campusradio und seid auch dabei, ne? Also, genau. Wir freuen uns, dass ihr dabei seid und wollt ihr noch das nächste Lied ankündigen?
2: Bist du oder soll ich?
0: Meinetwegen gar nicht. So, als nächstes folgt dann Ford Fiesta von Das Lumpenpack.
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0: 20.22 Uhr, hier ist Campus Radio Aktiv, live von der Museumsnacht, live von der HAW Kiel, mit unserem rasenden Reporter Moritz. Moritz, du bist hier unterwegs in der Gegend. Wo bist du und was ist da los?
1: Ja, ich bin so 20 Meter weiter von dir, ich kann dich noch perfekt sehen. Und ich stehe hier bei David Credo, er ist auch Student hier an der HAW und vor mir ist so ein Bildschirm. Ich sehe eigentlich das, was wir auch sehen, nur dass da so eine digitale Welt ist. Erzähl doch mal kurz, David, was können wir hier machen?
2: Ja, bei Spray AR heißt das ganze Projekt, kann man quasi an der echten Wand mit digitaler Farbe sprühen. Also das ist im Grunde genommen wie Graffiti, nur eben digital, aber mit einer echten Wand.
1: Das ist cool. Das heißt, man kann also legal sprayen. Meinst du, ich kann das jetzt mal ausprobieren, live im Radio? Wir haben quasi eine Brille und ein Spray. Was muss ich jetzt machen?
2: Genau. Ich setze dir jetzt einfach die Brille auf, drücke dir dann die Spraydose in die Hand und dann kannst du loslegen. Mehr ist das eigentlich nicht.
1: Okay, let's go. Also probieren wir mal. Ich kriege jetzt die Brille aufgesetzt. Das ist quasi so eine große weiße Brille. Hinten ist ein Rad. Das wird jetzt aufgeschraubt. Geht das mit der Brille eigentlich? Ich habe selber eine Brille an. Ja, okay. Ja, das ist natürlich jetzt ein bisschen Fusselsarbeit. Ja, okay. Ah, das wird jetzt festgestellt. Oh mein Gott. Ja, jetzt habe ich die Brille auf. So. Au, oh, und jetzt, könntest du mir die vielleicht ansetzen? Jetzt kriege ich nochmal meine Kopfhörer auf, dass ich auch höre, was wir im Radio reden. Ja, perfekt. Das ist so super. Ja, ich sehe jetzt vor mir so einen roten Punkt. Jetzt kriege ich eine Sprühdose in die Hand. Das ist wie eine richtige Spraydose ist das. Und jetzt, was muss ich jetzt machen?
2: Du kannst einfach zur Wand gehen und raufsprühen.
1: Okay, also probieren wir mal. Ich gehe jetzt mal hier hin. Das ist natürlich ein bisschen gruselig, aber ich sehe ja durch die Brille jetzt, was draußen aussieht. Jetzt drücke ich einfach mal drauf. Oh, da kommt jetzt so was Grünes raus. Hat das funktioniert? Es wird so ein bisschen, also es ist so ein Sprühnebel, den man da jetzt sieht. Und an der Wand noch näher. Ah, ich muss aus. Ja. Ah, oh mein, ja, jetzt bin ich näher rangegangen, einen Schritt. Jetzt kann ich hier quasi was hinmalen. Warte mal. Lasse, kannst du mich noch hören?
0: Ich höre dich ganz hervorragend, Moritz.
1: Ich male uns jetzt hier an die Wand, das ist so ein Grün, ein Campus Radioaktiv, ich verewige uns jetzt hier quasi digital an der Wand. Ich mache jetzt so CR, so. Jetzt ist die Wand vorbei, ich gehe wieder nach links, aber jetzt mache ich hier noch ein A hin, so. Und jetzt sind wir quasi hier digital verewigt, so. Perfekt, das ist richtig cool. Wie ist denn das? Wie viele Leute waren schon hier bei euch eben?
2: Wie viele Leute schon hier waren? Also hauptsächlich sind es Kinder, die sind super begeistert davon. Also ich habe nicht mitgezählt, aber es steht eigentlich hier die ganze Zeit eine Schlange. Deswegen kommt gern vorbei und probiert es einfach mal aus.
1: Ich kann bestätigen, das macht sehr, sehr viel Spaß. Und damit zurück zu dir, Lasse. Lohnt sich auf jeden Fall, hier vorbeizukommen.
0: Ja, Moritz, vielen Dank. Wir werden weiter von dir hören. Den ganzen Abend über werden wir hier unterwegs sein auf dem Campus der Hochschule Kiel. Denn hier gibt es neben dem VR-Teil auch noch diverse andere Sachen zu hören, zu erleben und anzuschauen. Unter anderem übrigens auch Radio. Und wenn ihr auch hierher kommen möchtet, dann könnt ihr das sehr gerne tun. Wie genau ihr hierher kommt, das erfahrt ihr auch bei mir nach nur einem Song. Hot Summer jetzt, passend zum, naja, immerhin ist es noch Sommer, Spätsommer, aber was soll's, heiß ist er allemal und wenn auch nur im Radio. Von Monroes jetzt hier um 20 Uhr und 25 Minuten.

0: Sommer von Monrose bei Campus Radioaktiv, live von der Museumsnacht in der Spätschicht. Wir haben jetzt 20.29 Uhr und Lasse und Moritz sind für euch hier und senden noch bis 22 Uhr vom Campus der HAW Kiel. Ich durfte gerade so eine VR-Brille auswählen und digital an eine Wand sprühen, was man natürlich in echt nie darf. Aber das Ausprobieren, das ist wirklich cool. Kommt vorbei. Und in der nächsten halben Stunde, wenn ihr von zu Hause zuhört, haben wir natürlich auch noch die beste Musik für euch. Zum Beispiel Pharrell Williams mit Happy. I should probably warn you, I'll be just fine. Und natürlich auch noch Sommerregen. Von Raum 27. Aber vorher haben wir jetzt für euch die Nachrichten um genau jetzt 20.30 Uhr mit Anja Denker.
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2: Person aus brennendem Haus in Kielgarden gerettet. Am Mittwochabend wurde eine Person aus einem brennenden Mehrfamilienhaus in der Hallenstraße von der Feuerwehr gerettet. Die Feuerwehr brachte die Person über die Drehleiter aus dem Fenster des zweiten Obergeschosses in Sicherheit. Verletzt wurde nach bisherigen Angaben der Polizei niemand. Das Gebäude ist seit dem Brand unbewohnbar und die Bewohner vom Vermieter anderweitig untergebracht. Die Ursache für den Brand ist noch unklar. Ratsversammlung tagt über Kiels Haushaltslage. Am Donnerstag tagte die Kieler Ratsversammlung zum ersten Mal nach der zweimonatigen Sommerpause. Debattiert wurde unter anderem die finanzielle Lage der Stadt. Angemeldet hatte der SSW die Debatte über die Haushaltslage aufgrund nicht ausgezahlter Fördermittel an Kieler Sportvereine, welche bereits politisch beschlossen worden waren. Als Grund für die Nichtauszahlung der 170.000 Euro aus dem Förderfonds Breitensport nannte die Verwaltung die vorläufige Haushaltsführung und die angespannte finanzielle Situation der Stadt. Bundespräsident Steinmeier warnt vor völkischer Ideologie. Kurz vor den anstehenden Landtagswahlen spricht der Bundespräsident sich gegen die Ausgrenzung und Abwertung von Menschen mit Zuwanderungsgeschichte aus. Das deutsche Volk im Sinne der Verfassung, das sind auch Deutsche, die hinzugekommen sind, sagte der Bundespräsident zur Eröffnung einer Podiumsdiskussion in Berlin. Deutschland solle sich nicht in einem Wir gegen die verlieren, so der Bundespräsident. Gleichwohl gelte es, Probleme offen anzusprechen, Ängste wahrzunehmen und gemeinsam nach Lösungen zu suchen.
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3: So, ich beginne einmal kurz mit dem Wind, denn er ist relativ windig gewesen heute. Momentan haben wir noch 4 Windstärken am Kieler Leuchtturm aus west-südwestlichen Richtungen. Das wird im Laufe der des Abends immer weiter abnehmen, bevor er dann morgen wieder ein wenig zunimmt, dann aus südwestlichen Richtungen. Das Wetter heute ja durchgehend wechselhaft. Das eine oder andere Gewitter ist sogar noch mit dabei. Wenn ich hier gerade mal kurz auf das Regenradar gucke, haben wir das Schlimmste allerdings für den Moment hinter uns. Die Nacht über wird es aber keineswegs trocken. Der eine oder andere Schauer zieht immer weiter durch. In den nächsten Tagen sieht es da ganz ähnlich aus. Durchwachsen wird das Wochenende auf jeden Fall schauerlich. Der Wind wird mehr, die Temperaturen, die bleiben so mittel bei ungefähr 20 Grad. Und spätestens zum Montag kommen dann auch wieder die Gewitter dazu. Ja, der frühe Herbst kommt so langsam rein, so schlimm das auch ist. So ganz vorbei ist es mit dem Sommer vielleicht noch nicht. Die nächste Warmfront kündet sich so ganz bisschen an, aber das dauert noch mindestens 5 bis 6 Tage, meine Damen und Herren. Bis dahin haben wir leider das murksige Kieler Herbstwetter, Frühherbstwetter, noch ein bisschen weiter für uns.
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3: Um jetzt 8:58 mit Moritz und Lasse live von der HAW Kiel bei einem ganz besonderen Event, was hier heute stattfindet.
0: Schönen guten Abend auch von mir und wir sind bei der Museumsmacht, Lasse. Ne? Eine halbe Stunde ist schon unsere Sendung rum. Wir haben schon viele coole Menschen getroffen, die auch bei uns waren und mitgemacht haben. Ich fand das ganz toll. Was ist dein erster Eindruck?
3: Fantastisch. Es ist super viel los. Damit habe ich ehrlich gesagt gar nicht gerechnet, weil wir als HAW tatsächlich, soweit ich das sehen kann, die einzige Institution auf dem Kieler Ostufer sind, die hier vertreten ist. Aber als HAW sind wir natürlich groß. Und wenn man die ganzen Unterpunkte mitzählt, die wir hier haben, dann sind wir, weiß ich gar nicht, so 20 bis 25 mindestens. Also kommt vorbei, es lohnt sich, falls ihr das noch nicht wisst. Die Museumsnacht, alle Infos findet ihr natürlich im Internet oder ihr hört noch ein bisschen zu, denn wir werden euch noch bis 22 Uhr hier begleiten, live vom Foyer des großen Hörsaalgebäudes. Das bedeutet, wenn ihr hierher kommt, um euch das anzugucken, dann könnt ihr uns sehen, denn wir sind wirklich live von hier auf Sendung. Ich und Moritz stehen direkt, wenn ihr reinkommt, beim Eingang links. Das könnt ihr gar nicht übersehen, so ein kleines mobiles Radiostudio.
0: Und das Coole ist, wir haben ein mobiles Mikrofon und können auch rumgehen und live reportieren. Wirklich. Mit die Sachen ausprobieren. Dieses VR-Brille eben, das war so, so cool. Jetzt hören wir aber erstmal Musik. Alles nur geklaut. Von den Prinzen.

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0: 20:39 Uhr, das war Aurora mit Some Type of Skin hier bei Campus Radioaktiv. Jetzt ganz genau 20:09 Uhr und unser rasender Reporter Moritz ist mal wieder unterwegs. Moritz, was ist los, wo du bist?
1: Ja, ich bin jetzt hier ein bisschen weiter hinten durchgegangen. Kam gerade die Durchsage, es gibt, die Sternwarte ist jetzt auch geöffnet. Aber jetzt hier hinten noch beim, ja, beim Mediendom und bei mir ist ja auch jetzt jemand. Hallo, können Sie sich vielleicht kurz vorstellen?

0: Ausprobieren? Ja, cool. Also, vor uns ist so eine Straße, die fährt so um. Was muss ich jetzt machen, was ich hier in der Hand habe?
1: Also ein Programm hat ja immer, ist ja dadurch definiert, dass es einen Start und einen Endpunkt hat und einen ablaufenden. So, ich zeig mal. Also Start, geradeaus, geradeaus, geradeaus, rum, geradeaus, geradeaus, Stopp. Und dann wäre ich jetzt beim Auto, wenn alles glatt läuft.
0: Wir haben quasi, hier sind so Plättchen, da kann man mit so einem Stab draufdrücken und jetzt macht der Roboter vor uns quasi das, was wir programmiert haben. Jetzt, er ist jetzt im Kreis gefahren, jetzt blinkt er. Was heißt das?
1: Das ist einfach so einprogrammiert, dass er dann immer ein Geräusch macht, wo er drauf ist. Für die Kinder halt ein bisschen auch was Optisches. Aber du kannst ja mal versuchen, zur Polizei zu gehen.
0: Oh, jetzt muss ich probieren, zur Polizei zu gehen. Das ist jetzt quasi einmal um die Ecke. Das heißt, er muss einmal nach vorne gehen. Ja. Okay, das heißt, ich muss einmal auf die Fahne jetzt tippen hier, oder? Okay, einmal auf Start. Jetzt muss er einen nach vorne gehen, dann muss er sich nach rechts drehen. Warte mal, nach rechts drehen. Dann muss er wieder nach vorne und dann ist er fertig. So, jetzt einen nach vorne. Ha, er hat es richtig rumgedreht. Perfekt. Einer vorne, zwei nach vorne. Ah, ja, war das jetzt richtig? Ah, er blinkt rot, oder?
1: Sehr schön, ja, sehr schön.
0: Sehr gut, rot-blau. Rot-blau ist richtig. Ja, cool. Vielen, vielen Dank. Ihr seid auch noch bis Mitternacht heute hier, oder?
1: Ich denke schon. Wie lange sind wir hier? Moment, okay.
0: Open End. Ganz cool. Vielen Dank. Ich wünsche euch noch viel Spaß und damit zurück zu dir, Lasse.
2: Ja, danke Moritz für die Info und danke an den Roboter und das Team vor Ort. Wirklich sehr interessant. Und wenn ihr das jetzt auch mal erleben möchtet, ganz persönlich, dann könnt ihr hier natürlich vorbeikommen. Die Museumsnacht, ihr habt es gehört, bis Mitternacht noch beim Campus der Hochschule für angewandte Wissenschaften, vormals Fachhochschule Kiel, am Ostufer. Wenn ihr sie finden möchtet, dann findet ihr sie auch. Hier geht's jetzt weiter mit Musik Sommerregen von Raum 27 bei Campus Radioaktiv um jetzt 20.42 Uhr.

0: Who's that? That's Campus Radioaktiv, live von der HAW Kiel und der Museumsnacht mit Moritz und Lasse. Das war übrigens Iki Meldi. Wahrscheinlich witzig, wenn das kann man gar nicht
1: also,
0: sagen.
1: Der Beat hat geschallert, sag ich mal. Also der Text, ja, da muss man ein bisschen...
0: ja, also ich kann verstehen, du sagst es gerade, die sind irgendwie im ZDF mal aufgetreten und das Publikum war wohl ein wenig verwundert.
1: ja, ich glaube, das kann ich verstehen, warum. Aber naja, das ZDF soll ja auch jede Zielgruppe erreichen. Von daher ist das...
0: Ja, und ganz ehrlich, es gibt genug solche Art von Musik aus männlicher Sicht von irgendwelchen politischen so. Gangster-Rappern.
1: Ja,
0: und das
1: genau.
0: Ist genau das gleiche aus weiblicher Sicht. Ich finde das herrlich,
1: kann
0: wunderbar.
1: Das
0: also
1: auch
0: ich, mal gut relativ neu für mich, ich kenne sie nicht so richtig gut. Ein anderes Lied kenne ich von ihr noch. Ich glaube, es nennt sich Drei geile Fotzen mit einem Bombenarsch. Dürfen wir mittlerweile sagen, es ist nachts 20 Uhr, meine Damen und Herren. Ja, außerdem...
1: wir kommen vom Thema ab.
0: Wir kommen völlig vom Thema ab. Das wollen wir natürlich nicht, denn wir berichten von der Museumsnacht, die noch bis Mitternacht hier in Kiel ja. Überall in den ganzen Museen und alle, die so ein bisschen in die Richtung gehen, erlebbar ist. Und Moritz, du hast dich mal so ein bisschen in dem Programmheftchen umgeschaut.
1: Absolut.
0: Neben der HAW, die natürlich das Spannendste und Größte vielleicht ist von dem Ganzen, gibt es noch diverse andere Museen und Veranstaltungen, die dort stattfinden. Erzähl doch mal zum Beispiel, was man hier machen könnte.
1: Absolut. Wir versuchen jetzt den Übergang von Ikimel zu Miesmuscheln zu machen.
0: Oh.
1: Denn ich habe gesehen, um 21 Uhr, das ist in 10 Minuten, da gibt es eine Veranstaltung im Aquarium beim Geomar, das ist ja da an der Kiellinie. Und da gibt es eine Veranstaltung zu dem Superorganismus Miesmuscheln. Also was ist so besonders an den unscheinbaren Küstenbewohnern? Ne? Man kennt die ja, aber kaum jemand weiß, welche Bedeutung die dann für das Ökosystem von Küsten weltweit haben. Und da vor Ort ist der Wissenschaftler Dr. Mark Lenz vom Geomar. Und der stellt ihre Biologie und ihre erstaunlichen Anpassungen vor und zeigt, wie menschengemachte Umweltveränderungen ja, ihnen das Leben schwer machen.
0: Ist ja toll übrigens, ne? Bei dieser Museumsnacht, du redest direkt mit den Forschern. Ne?
1: So ist das.
0: Das ist derjenige, der das erforscht. Das ist nicht irgendwie irgend so ein Lehrer, das ist überhaupt nicht abwertend gegenüber den Lehrern gemeint. Aber das ist derjenige, der schreibt die Lehrbücher, wisst ihr, ne? Das sind wirklich topgebildete Menschen und Miesmuscheln. Wenn man hier in Kiel auch nur andersweise mal im Wasser gewesen ist, hat man diese Viecher da schon gesehen und diese kleinen nervigen, scharfkantigen Kalkschalen da, die können durchaus mehr als da noch irgendwie ein bisschen rumärgern. Guckt es euch gerne an, wenn ihr möchtet. Also das, wie gesagt, in 10 Minuten oder jetzt 9 Minuten drüben beim Geomar an der Kiellinie.
1: So, und in 9 Minuten, immer auch beim Geomar, gibt es eine kommentierte Seehundfütterung. Also Tierpflegerinnen und Tierpfleger verraten live bei der Fütterung faszinierende Fakten über die Seehunde, ihr Verhalten, ihre Pflege und ihren Schutz. Ich weiß nicht, wie tierisch du aufgestellt bist, Lasse. Könntest du diese Führung übernehmen für uns?
0: Nee, also ich würde vielleicht einen Seehund, ich weiß nicht, ob ich einen Seehund von einer Robbe unterscheiden könnte. Sind die überhaupt unterschiedlich oder ist das nur die gleiche? Habe ich mich letztens gefragt. Seid doch mal so nett und fragt das mal da beim Geomar und dann kommt ihr mal zu uns, zur HAW. Da sind wir nämlich und machen dieses Radioprogramm gerade live für euch und dann erzählt ihr es mir. Oder erzählt es unseren Hörern und mir hier vor Ort. Das könnt ihr nämlich gerne machen. Sprecht uns einfach an, wir würden uns super freuen.
1: Das machen wir auf jeden Fall.
0: Genau, und wir sind nicht die Einzigen und wir machen euch jetzt alle glücklich, damit ihr euch freuen könnt mit der Musik, die wir für euch in der Playlist haben. Wie angekündigt gibt es jetzt nämlich Pharrell Williams mit Happy.

0: Happy von Pharrell Williams hier bei Campus Radioaktiv, live von Campus der Fachhochschule in Kiel und der Museumsnacht. Und Moritz, du bist jetzt bei unserem Präsidenten. Moritz, was ist da los?
1: Was ist das? Ich bin hier mal in den Hörsaal reingehüpft. Hier sitzen schon ein paar Leute in dem Hörsaal. Und hier gleich eine Lesung, kuriose Mathematik gehalten. Vielleicht können Sie noch kurz hier einmal hinkommen, dann ist der Empfang ein bisschen besser. Was erwartet denn die Leute hier gleich?
2: Na, wir gucken uns ein bisschen mathematische Phänomene an. Ganz niedrigschwellig, ganz interaktiv. Also ich kann sagen, hier liegt ein Hula-Hoop-Reifen. Ein alter Kochtopfdeckel, ein Seil, ein Zollstock. Also so ein bisschen hier Mathe spielen.
1: Cool. Wie kann man sich das vorstellen? Was gibt es zum Beispiel für ein Experiment beim Hula-Hoop-Reifen?
2: Ich kann ja mal eine Frage stellen. Ja. Wenn man sich vorstellt, ein Seil wird um die gesamte Erde gespannt, man verlängert das Seil um einen Meter. Was meinst du? Kann da eine Maus drunter passen?
1: Oh, nee, bestimmt nicht.
2: Das wollen wir uns angucken.
1: Vielleicht höre ich einfach zu, dann beantworte ich die Frage in einer Stunde nochmal beim Radio. So machen wir das. Cool. Vielleicht können Sie nochmal einen kurzen Satz sagen. Wie ist das für die HW bei der Museumsnacht mitzumachen?
2: Ja, das ist für uns, wir wollen uns ja gerade nicht abgehoben, sondern wir wollen zeigen, was wir machen, die Bevölkerung will das sehen. Und da freuen wir uns sehr drüber, dass das
1: voll ist. Wir freuen uns auch, es ist ja auch relativ voll. Noch kann man vorbeikommen in der Nacht, ne?
2: Ja, ganz genau. Viel Spaß noch allen.
1: Dankeschön, viel Spaß. Vorlesung und zurück zu dir, Lasse.
0: Ja, Moritz, vielen herzlichen Dank und den etwas hakeligen Übertragungsweg bitten wir zu entschuldigen. Wir sind tatsächlich hier live auf Sendung und unser kleines Funkmikro aus dem Hörsaal zu unserem Radiostudio war so ein bisschen an der Grenze seiner Sendefähigkeit hier. Aber ich hoffe, der Punkt ist einigermaßen rübergekommen. Moritz, dir vielen Dank und wir machen hier weiter mit Beyoncé und Texas Hold'em bei Campus Radioaktiv. Es ist kurz vor neun.

0: Campus Radio aktiv um 21.01 Uhr mit Lasse und Moritz hier live vom Campus der HAW Kiel. Moin!
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2: Und damit hallo zur zweiten Stunde Spezialsendung von der Museumsnacht, denn wir sind tatsächlich normalerweise jetzt nicht auf Sendung, sondern im Bett, aber es ist die Museumsnacht.
3: Und da machen wir gerne mal eine Nachtschicht.
2: Falls ihr nicht so genau wisst, was das ist oder jetzt gerade erst eingeschaltet habt, die Museumsnacht ist ja von der ganzen Stadt Kiel eigentlich organisiert und alles, was hier irgendwie Museum im Namen trägt oder sich so ein bisschen als das zu verstanden kann, was man so ein bisschen so verstehen kann, hat heute Nacht geöffnet, bis Mitternacht, bis 24 Uhr. Wir ebenfalls. Radio ist das mittlerweile museumstaugliches Medium, ich weiß gar nicht so genau.
3: So weit ist es noch nicht, weil wir senden ja noch. Also es ist ja noch nicht eingestaubt. Die Richtig. Technik funktioniert noch, ihr könnt vorbeikommen und euch das anschauen.
2: Wir berichten
3: und
2: sozusagen von hier.
3: Ist ja nicht, genau, wir berichten von hier. Es ist ja auch nicht nur hier vom KAW Campus, sondern ganz Kiel steht eigentlich auf dem Kopf, würde ich sagen. Also man kann über 30 Museen sich angucken. Und Lasse, du hast jetzt noch was ansteht, oder?
2: Richtig, also erstmal, das sind 32 Museen. Zähle mal kurz ein ganz paar auf, so ganz random dazwischen. Zum Beispiel den Bunker D hier bei uns auf dem Campus, die Kieler Hansekogge an der Förde, das Industriemuseum Hobaltsche Metallgießerei, eine Metallgießerei, Musikulum, ne, die Musikhochschule auf dem Westufer.
3: Ja, sehr cool, sehr cool.
2: Bin ich noch nie gewesen.
3: Ich auch nicht.
2: Vielleicht sollten wir da nochmal vorbeigucken. Ne? Ja? Stadtbücherei Kiel macht mit, Stadtmuseum Wahleberger Hoch, die Sternwarte hier bei uns, die Galerie Cube Plus, das Freilichtmuseum in Molfsee, was jetzt nicht Kiel ist, aber trotzdem sind sie hier vertreten, und das Atelierhaus im Anschaupark. Und das war nur ein kleiner Teil.
3: Da gibt es noch viel mehr. Ihr könnt natürlich das Programm auch im Internet sehen, was, wo und wer was dabei ist.
2: Und eine Karte ist der Eintritt für alle. Das darf man nicht vergessen. Ihr kriegt ein Bändchen, so ein bisschen wie bei den Festivals, wie ihr vielleicht kennt. Damit kommt ihr überall rein. Also nur ein einziges Mal Eintritt und schon seid ihr bedient. Und der Transport ist auch gesichert, denn das zählt auch noch als Busticket.
3: Das ist ja der Wahnsinn. Also, man kann da quasi die ganze Stadt und die ganzen Museen besuchen. Oder wenn man das nicht möchte, nicht kann, einfach am Freitagabend entspannt zu Hause auf der Couch liegen möchte, ist das kein Problem, denn ihr bekommt ja bei uns alles mit, was so passiert. Und dabei dazwischen noch die beste Musik in der nächsten halben Stunde, zum Beispiel Self-Aware. Von Temper City. Und Let's Dance haben wir auch noch. Von David Bowie.
2: Ein echter Klassiker, aber mit einem relativ neuen Song starten wir in die halbe Stunde der zweiten Stunde. Ein bisschen krumm formuliert, aber das ist Sabrina Carpenter mit Espresso. Übrigens schon 2024 rausgekommen, aber jetzt erst hier in den Charts. Um jetzt 4 Minuten nach 9.

0: Campus Radio aktiv hier beim Campus Radio der FH Kiel. So, oder nee, nicht mal FH, sondern HW.
1: HW,
0: HW. Ja, Lasse, wir sind hier jetzt schon seit 8 Uhr und ich finde es cool, dass so viele Leute hier sind, oder?
1: Wahnsinn, ja, denn wir sind bei der Museumsnacht der Stadt Kiel beim HW Campus auf dem Westufer. Und wenn ihr hier vorbeigucken möchtet, dann könnt ihr das gerne noch tun, sofern Moritz seine Kopfhörer noch aufkriegt. Moritz, was ist da los?
0: Guck mal, wir sind hier beim Campus Radio und die Technik funktioniert so mehr oder weniger. Ich habe uns nicht mehr gehört. Es ist schwierig, sich zu unterhalten. Ne?
1: Aber jetzt hört er uns bestimmt wieder. Jetzt,
0: ja, so.
1: Wir sind nämlich hier, wie ich vorhin fälschlicherweise gesagt habe, nicht der einzige Museumspunkt auf dem Ostufer.
0: Ja.
1: Krefeld, das muss ich unbedingt klarstellen, denn es gibt hier durchaus noch ein Museum. Weißt du, welches ich vergessen habe? Kommst du drauf?
0: Das Ofenmuseum.
1: Das Ofenmuseum. Es ist ihm eingefallen. Ja. Das ist echt eine Kuriosität in Kiel, wie ich finde. Ich war tatsächlich noch nicht drin, werde das aber gleich nachholen. Denn hier in Kiel gibt es tatsächlich ein Ofenmuseum. Direkt neben dem Campus. Wenn ihr jetzt zu Campus der HAW kommt und zu dem runtergeht von der Bushaltestelle, kommt ihr dran vorbei direkt. Steht ein Riesenschild dran und das hat heute auch geöffnet. Gibt es übrigens schon seit 2008 und gibt einen Einblick in die 300 Jahre alte Kachenofenbauergeschichte von Schleswig-Holstein. So lange gibt es nämlich hier schon Kachelöfen offensichtlich. Wow. Ausgestellt werden Kachelöfen aus der Gründer- und Jugendstilzeit und sie zeigen den Geschmack und die handwerkliche Kunst dieses alten Lehrberufes. So viel aus dem Programmheft. Wie das wirklich aussieht, da werden wir nochmal in den kommenden Sendungen zu berichten, denn ich will es mir nachher anschauen. Bin wirklich neugierig. Ein Ofenmuseum, da muss man erstmal drauf kommen, oder?
0: Ja, also es ist so ein Kachelofen und man kann sich das auch nicht mehr so richtig vorstellen. Also ich habe noch nie, wir hatten zu Hause noch keinen Kamin und deswegen ist so Ofen das Thema so ein bisschen, so, also außer der Backofen ist das bei mir alles sehr weit weg.
1: Gut, ich meine, ich kenne zwar irgendwann, aber es war so ein Gebrauchsgegenstand, der macht das irgendwie warm, schmeißt Holz rein, das ist eine Heizung, etwas archaisch, aber warum nicht, funktioniert ja hervorragend, nachwachsender Rohstoff, bestimmt auch irgendwie Umwelt besser als Öl oder so.
0: Ja.
1: Aber irgendwie offensichtlich auch ein Lifestyle-Objekt und designmäßig sicherlich auch ausgesprochen vielfältig. Also durch Schaufenster habe ich schon mal geguckt und wir werden berichten.
0: Okay.
1: Genauso wie wir über alles mögliche andere noch berichten werden, denn bis 22 Uhr, also bis 10, sind wir noch vor euch auf Sendung, also gut 35 Minuten plus ein bisschen mit einiges an Musik. Jetzt zum Beispiel Fever Dream von Alex Warren für euch in der Playlist und direkt danach Mambo von Herbert Grönemeyer.

0: Die Museumsnacht der Stadt Kiel, live von der HAW Kiel. Sie ist in vollem Gange, das war David Bowie mit Lance Dance. Und unser Rasenreporter Moritz ist schon wieder auf dem Campus bzw. im Gebäude unterwegs. Ich sehe ihn da so ganz hinten in der Ecke, aber ich kann nicht sehen, was du da machst, Moritz. Was ist da los?
1: Ja, wir stehen hier und vor mir ist ein Konstrukt, ich nenne es mal Konstrukt. Das ist quasi so ein Würfel, hier ist auch HAW Kiel eingraviert. Aber neben mir steht Lukas Meyer, der studiert Medieningenieur jetzt im 7. Semester hier an der HAW. Und der kann uns jetzt bestimmt erklären, was das ist. Was sehen wir denn hier?
2: Hi, das hier ist ein Teststand für Drohnenmotoren. Also du siehst hier diese Platte, da kann man den Motor drauf montieren. Das Ganze wird halt Motor, Rotor und halt Energieversorgung alles zusammen draufgesetzt. Und dann können wir halt aktiv messen, bei welcher Drehzahl, mit welcher Kraft dieser Motor zieht und welche Leistung er dabei aufnimmt, um halt ja, möglichst effektive Kombinationen rauszufinden, damit halt längerer Flug gewährleistet sein kann, höhere Geschwindigkeit, je nachdem, was man gerade für die Drohne will.
1: Das ist total spannend, weil Drohnen werden ja immer wichtiger jetzt gerade, glaube ich, auch gerade in der aktuellen Zeit. Ihr macht das quasi im Studium als Studienprojekt. Wie ist das denn, wenn man das jetzt so einschätzt, was sind so aktuelle Drohnen, was können da so die besten Drohnen, wie lange können die durchhalten?
2: Schwierig zu sagen. Wie gesagt, wir machen halt mehr auf Lastdrohnentechnik, also wir versuchen möglichst viel halt durch die Gegend zu tragen. Aber wenn man da so sieht, was manche Motoren da schon können, dann solche Drohnen könnten, wenn man es hochtreiben will, locker 600, 800 Kilo tragen. Wenn man natürlich die Akkus dazu hat und die finanziellen Mittel.
1: Ja, voll. Sprecht ihr auch ein bisschen darüber, wofür man das nutzt? Also im militärischen Bereich ist natürlich was, aber 600 Kilo, was ist da so eine Vision, dass man später auch irgendwie Lieferdienst per Drohne hat? Oder wie wird da gedacht?
2: Lieferdienst vielleicht. Was ich mir natürlich auch vorstelle, ist hier Erreichen von schwer zugänglichen Gebieten, um halt Sachen wegzutransportieren. Theoretisch hier Desaster-Areale, irgendwelche Trümmer wegtragen, wäre mit Drohnen definitiv einfacher. Gerade wenn es Umwelteinflüsse gibt, die nicht sonderlich gut für Menschen sind.
1: Okay. Ich finde das ziemlich cool, dass ihr das auch alles im Studiengang quasi lernt. Oder ist es auch ein Projekt so nebenbei, was man dann noch über das Studium ein bisschen weiter hinaus macht?
2: Das ist jetzt wirklich ein reines Studienprojekt gewesen, das wir jetzt gemacht haben, weil es das Thema interessiert hat und wir gefragt wurden. Deswegen, aber man hat natürlich auch viel gelernt, was man für spätere Sachen im ähnlichen oder auch komplett anderen Sinne nutzen kann. Wie gesagt, ich wusste zum Beispiel nicht, dass es solche Sensoren, manche der Sensoren überhaupt gibt, die wir jetzt verwendet haben. Also irgendwo, wo ich nochmal solche brauche, weiß ich jetzt, dass es sie gibt.
1: Perfekt. Das ist das Coole. Man kann praktisch Sachen ausprobieren im Studium. Man wird davon lernen und auch viele Sachen weiter mitnehmen. Also das lohnt sich. Bei der Museumsnacht kann man viele, viele solcher Projekte kennenlernen. Zum Beispiel hier beim Campus der HAW oder halt in ganz vielen Museen im ganzen Kieler Stadtgebiet. Wir berichten noch live bis 22 Uhr. Lasse, damit zurück zu dir.
0: Ja, danke Moritz und danke für den Input. Mal ganz ehrlich, wenn die so viel tragen kann, hat man doch direkt Lust, sich da mal unterzuschneiden und selbst eine Runde mitzufliegen, oder? Also ich meine, ich wiege keine 150 Kilo oder was das Ding tragen kann. Faszinierend. Ja, wir werden weiterhin berichten, auch noch von ganz anderen faszinierenden Möglichkeiten hier an der HAW Kiel, denn bis 24 Uhr könnt ihr hier noch vorbeikommen und euch das alles angucken, inklusive diesen Drohnenteststand, wo wir gerade waren, oder halt uns beim Radio machen. Wir sind direkt im Foyer des größten Hörergebäudes. Bis dahin spielen wir euch auch noch einiges an Musik. Wir werden hier stehen bleiben bis 22 Uhr, also noch eine gute halbe Stunde, und hier geht's jetzt weiter mit I'm Still Standing von Elton John.
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0: Gleich 8:30 und es geht direkt weiter von der Museumsnacht. Der Rasenreporter Moritz ist weitergelaufen zu dem Stand direkt nebenan. Moritz, wo bist du?
1: So ist das. Ich bin einmal von den Drohnen, die in der Luft schweben, zu den Drohnen, die unter Wasser umherschwimmen. Und bei mir ist Colin Schubert. Moin. Vielleicht kannst du einmal kurz erzählen, was macht ihr hier?
2: Ja, das ist eine gute Frage. Wir haben eine Unterwasserdrohne gebaut. Und zwar haben wir uns überlegt, ja, es liegen so viele Wracks im Wasser aus dem Zweiten Weltkrieg. 700 sind es aktuell, die gefunden wurden. Es können aber nur parallel 15 Stück beobachtet werden. Und es treten teilweise Betriebsstoffe aus oder es liegt auch Munition offen. Und wir haben überlegt, naja, wie können wir das unterstützen? Wie können wir dafür sorgen, dass nicht extra ein Forschungsschiff rausfahren muss, sondern das Ganze zu automatisieren? Und wir haben jetzt ein Proof of Concept gemacht, eine kleine Drohne gebaut, wo wir dann Antriebssystem und ein bisschen Sensorik testen können.
1: Richtig, richtig toll. Wir sind ja hier auch im Meer, kann man das ja auch dann perfekt verbinden. Ne? Vor uns steht so ein, wir beschreiben das jetzt mal ein bisschen für alle, die zu Hause sind, eine lange runde Röhre. Da ist ganz viel Technik drin. Vor uns sieht man so viel Elektronik und auch blinkende Lichter. Vielleicht kannst du einmal kurz erklären, was macht das?
2: In dieser Drohne drin steckt erstmal ein riesiges Akku-Pack von 420 Wattstunden. Das versorgt die Motoren, die Servos, also den gesamten Antrieb, aber auch den KI-Computer. Wir haben Jetson Nano drin. Der kann Bildverarbeitung machen in Echtzeit, Objekte erkennen und auch Hindernisse erkennen. Und dann haben wir zusätzlich natürlich noch die Steuerung. Da können wir dann Algorithmen testen und natürlich auch die Routenplanung optimieren.
1: Richtig, richtig cool. Testet ihr das dann auch schon richtig im Wasser?
2: Bisher war sie nur einmal im Wasserbecken. Da haben wir den Antrieb getestet, die Dichtigkeit getestet. Aber nächsten Monat geht es dann tatsächlich mal in die Förde.
1: Richtig cool. Liegen in der Förde auch Sachen auf dem Boden oder testet ihr erstmal die zu steuern in der Förde?
2: Also die Förde ist voll mit allen möglichen Schrott. Also wir haben Schiffswracks, wir haben Munitionsreste, wir haben alles Mögliche da. Hier geht es primär darum, dass wir einfach mal den Antrieb testen, wie er auf Strecke funktioniert. Wir fahren dann mit dem Schlauchboot raus und gucken mal, was der Tag so bringt.
1: Richtig cool. Was ist langfristig das Ziel mit eurem Projekt?
2: Oh, langfristig versuchen wir natürlich, einen Kooperationspartner zu finden und das Ganze ein bisschen größer aufzubauen. Wir wollen eine Drohne bauen, die dann tatsächlich auch entsprechend mit 4000 Seemeilen Radius zu den Schiffswracks draußen auf der Nordsee kann.
1: Das ist ganz, ganz toll. Vielen Dank fürs Beschreiben und lasse mit den Eindrücken, gebe ich zurück zu dir.
0: Vielen Dank, Moritz. Ja, wirklich spannend. Also ganz ehrlich, besonders wenn das Teil irgendwann mal autonom unterwegs sein könnte, wäre das ja echt... Ja, Echtzeitinformationssystem für die Schifffahrt sozusagen. Denn jetzt vor kurzem ist tatsächlich hier ein Schiff beschädigt worden. Das ist eigentlich gegen die sehr bekannte Betonschute gedengelt, da war so ein bisschen selber schuld. Aber hey, sowas kann natürlich auch im Groß passieren. Also, tolles System. Moritz, vielen Dank für das Interview. Hier ist Campus Radioaktiv um 21.31 Uhr. Jetzt geht's hier weiter mit Miley Cyrus und Party in the USA. Gleich gefolgt davon mit leichter Verspätung. Die Nachrichten um dann kurz nach 8:30.

0: Party in the USA ist das von Miley Cyrus, war das. Wir haben jetzt 21.34 Uhr und waren ja eben noch hier ein bisschen unterwegs, deswegen die Nachrichten ein paar Minuten später. Hier sind die Nachrichten mit Anja Denker.
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2: KVG akzeptiert Kartenzahlungen ab September. Ab dem 1. September dieses Jahres sollen Fahrgäste in den meisten Kieler Stadtbussen ihr Ticket auch mit einer Bankkarte kaufen können. Bargeld wird weiterhin in allen Bussen akzeptiert. Eine Testphase dafür lief seit dem Frühjahr. Zudem wurden alle Busse, die nicht bald ausgemustert werden, mit neuen Fahrscheindruckern und WLAN ausgestattet. Mit der Kartenzahlung gehört die KVG zu den Vorreitern im Land. Bisher ist der bargeldlose Ticketkauf laut Nahverkehrsbund NASH ansonsten nur in Lübeck, auf Sylt und im Hamburger Umland. SPD fordert Aktionsplan für Hitzeschutz in Schleswig-Holstein. Extreme Hitze macht Schleswig-Holstein zu schaffen. Pflegeheime und Krankenhäuser sind besonders betroffen. Die SPD will jetzt einen Hitzeschutzplan für das gesamte Land. Hintergrund sind 70 tote Bürger, die laut Robert-Koch-Institut an Hitze gestorben sind. Die Opposition wirft der Regierung mangelhafte Klimaanlagen vor. Gesundheitsministerin von der Decken verteidigt sich. 50 Millionen Euro fließen jährlich in den Hitzeschutz. Kältezonen und Trinkwasserstellen kommen bald dazu. FIFA-Konflikt. UEFA zeigt Infantino an. Die Europäische Fußballunion, UEFA, bereitet eine Strafanzeige gegen FIFA-Präsident Gianni Infantino vor. Auslöser war sein Plan, Anteile an FIFA-Turnieren an private Investoren zu verkaufen. Nach öffentlichem Druck gab er das Vorhaben auf. Doch die UEFA wirft ihm vor, die Interessen der FIFA vorsätzlich geschädigt zu haben, um sich und einen kleineren Kreis Vorteile zu verschaffen. Bei bestätigtem Vorwurf drohen Infantino bis zu 5 Jahre Haft. Die UEFA fordert seinen Rückzug und bereitet möglicherweise einen Gegenkandidaten für die Wahl im März 2027 vor.
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3: So, begonnen mit dem Wind am Kieler Leuchtturm. Noch 4 Windstärken aus westlich-südwestlichen Richtungen. Das wird im Laufe des Tages, im Laufe der Nacht immer noch ein bisschen weniger werden, bevor es dann morgen wieder aufbriest. Das Wetter dazu hier zur Museumsnacht, passend zum Sternegucken, derzeit sternenklar. Wenn ihr euch das noch angucken möchtet bei uns auf der Sternwarte, dann tut es jetzt, liebe Leute. Denn es wird tatsächlich wieder zuziehen und in der zweiten Nachthälfte wird es auch wieder Regen geben. Das sieht morgen den ganzen Tag über leider auch nicht anders aus. Sonne und sehr, sehr wenig Sonne und sehr viele Wolken wechseln sich ab und es kommt immer mal wieder ein Schauer runter. Am Sonntag ganz ähnlich, aber dann noch mit etwas mehr Wind, bevor die neue Woche am Montag dann noch mit zusätzlich Gewitter startet. Naja, was soll man sagen? Es ist Frühherbst, Spätsommer, irgendwo dazwischen.
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0: So ist das. Und wir gehen gleich hier nochmal rum oder beziehungsweise wir sagen euch, was hier so abgeht bei der Museumsnacht. Direkt nach Freya Widings und Castles.

0: Richtig, ja. Auch wenn man es gar nicht glauben mag, aber es findet nicht nur hier bei uns am Ostufer statt. Nein, es gibt auch am Westufer Programm, zum Beispiel im Maschinenmuseum Kiel-Wiek. Das befindet sich in direkter Nähe zu den Holtenauer Schleusen, also nicht zu übersehen, wenn ihr dahin möchtet. Und dort findet sich ein für Norddeutschland einzigartiges Museum. Dort werden seit mehr als ein Jahrhundert Maschinenbaugeschichte werden dort dargestellt. Und bis 24 Uhr auch dort Programm. Zum Beispiel ein Glühkopfmotor in Action.
1: Den kenne ich noch nicht.
0: Kennt ihr noch nicht? Ich kenne das von so ganz alten Treckern. Das sind diese riesen Dinger, die so... schwer zu beschreiben. Guckt euch das einfach an. Da läuft ein echter. So. Oder eine Quecksilber-Dampfgleichrichtermaschine da, ne? Was das auch immer ist. Soll aber schön leuchten, ne? Oder Telefunken vom Feuerwerk zum Fortschritt. Der Betrieb einer Tesla-Spule. Also diese... Das ist ja so ein Gebilde, das schleudert quasi Blitze und Funken um sich. Und einmal mit tollem Lärm. Faszinierendes Teil. Oder ja, auch für Kinder was dabei. Ein bisschen spät jetzt so langsam, aber vielleicht kurz vorm Bett gehen nochmal vorbeischauen. Spule, Kondensator, Licht und Wort, elektrische Schwingungen zum Anschauen, Zuhören und Anfassen. Das alles dort beim Maschinenmuseum in der Kiel-Wiek.
1: Herrlich. Mein Highlight war aber, wie du diesen Motor nachgemacht hast. Wup, wup.
0: Es ist wirklich ein Highlight, wie ich es gemacht habe. Aber in echt klingt das wirklich noch besser.
1: Ja.
0: Ob ihr das mich jetzt glaubt oder nicht.
1: Ich glaube fast, das kann nicht mehr getoppt werden als wup, wup.
0: Nein, Moritz, das geht ganz anders. Das bringe ich dir gleich nochmal bei.
1: Ja, das üben wir nochmal. Und ich glaube, die musikalische Audiodarstellung von Mamma Mia und ABBA toppt das vielleicht noch gerade so.
0: Ja, mehr als Mamma Mia kann man dazu auch nicht sagen.
1: Mamma Mia, oh mein Gott.

0: 21:50 Uhr, genau 10 vor 10. Das war August von Taylor Swift hier vom Campus Radioaktiv, live von der Museumsnacht in Kiel. Und unser rasender Reporter Moritz ist unermüdlich und wieder unterwegs. Moritz, wo bist du und was ist da los?
1: Ich bin ein paar Meter weiter von dir hier rübergegangen und bei mir ist Cora Braun. Und ihr habt das Ganze mit organisiert, ne? Was passiert hier auf dem Campus? Was kann man heute alles hier erleben?
2: Wir haben tatsächlich ein ziemlich buntes Programm. Also wir haben natürlich im Hörsaalgebäude verschiedene Sachen, die sich ausstellen, aber wir haben vor allem den Mediendom natürlich in Betrieb, die Sternwarte ist in Betrieb, das Computermuseum, das ist so das Basisprogramm und dann seit vielen, vielen Jahren sind aber noch andere Fachbereiche bei uns mit dabei. Wir haben studentische Projekte aus dem Fachbereich I&E, die ausgestellt werden, die Metallgießerei hat offen, das Blitzlabor hat offen, das Hochspannungslabor und Blitzlabor ist das gleiche, aber die Metallgießerei und die Maschinenhalle nebenan hat offen, der Bunker D hat auf. Also es ist eigentlich ein buntes Potpourri von Technik über KI, kreative Projekte, ein bisschen Musik, was Historisches, was Neues. Also da ist für jeden was dabei.
1: Richtig cool. Weil ihr habt die Sternwarte erwähnt. Ich war jetzt vor ein paar Wochen, oder vor einer Woche, ne, oder vor zwei Wochen, bei der Sonnenfinsternis oben eine Sternwarte. Da waren, habt ihr eben erzählt, knapp 1500 Leute waren da. Das ist ein mega Ort gewesen, um die Sonnenfinsternis zu beobachten. Was kann man da heute Abend sehen?
2: Genau, heute Abend haben wir auf jeden Fall auch wieder das Teleskop in Gang und je nachdem, wie die Wolkenlage oben ist, können wir auch in den Himmel schauen. Falls es aber tatsächlich bedeckt sein sollte, lohnt es sich trotzdem nach oben zu gehen, weil man einen prima Blick über die gesamte Stadt hat. Vom Ostufer einmal über die Förde zu blicken, ist halt einfach wunderschön und wenn die Sternwarte voll ist, kann man tatsächlich auch auf das auf die Terrasse von dem Lerndock, von unserem Bibliotheksgebäude gehen. Da haben wir auch zwei Teleskope aufgebaut, so ein bisschen als Alternative. Da passen nämlich auch deutlich mehr Leute rauf als auf die Sternwarte.
1: Das kann ich auf jeden Fall bestätigen, dass sowohl der Dachgarten auf dem Lerndock cool ist und auch der Blick von der Sternwarte, das war echt ein Megablick über die Förde. Ein anderes Highlight hier ist ja der Mediendom eben, als hier auch dann die Tore aufging, alle sind direkt dahin geströmt. Und du hast ja auch viel da gemacht, ne, mit der Kuppel und so. Wenn die Leute gar nicht sich was unter Mediendom vorstellen können. Was ist das?
2: Der Mediendom ist ein Planetarium und weil wir hier an der Hochschule mit dem Fachbereich Medien halt so eng zusammenarbeiten, machen wir mehr als nur Sterne. Sterne sind zwar immer so die Basis, aber bei uns kommen vor allem die Studis rein, können Projekte machen und dann sind Sterne halt eher Special Effects und man kann die 360-Grad-Kuppel, die in der Decke befestigt ist, ja auch als Gaming-Umgebung benutzen oder irgendwelche Filme zeigen und es ist quasi eine kreative Leinwand, die einen umgibt und immersiv ist, weil sie halt 360 Grad hat und das unterscheidet es doch nochmal in der Wirkung deutlich von den ganzen gerahmten Medien, Film, Fernsehen, Smartphones, da ist immer noch so ein Rahmen drumherum und das können wir schön aufbrechen und auch heute zeigen wir da einmal so ein buntes, so ein Querschnitt durch unser Programm, um alles abzudecken.
1: Ich habe ein, zwei Mal im Studium durften wir da in den Sesseln sitzen und das erleben, das ist wirklich Wahnsinn, auch mit den Subwoofern. Man hat da ein anderes Erlebnis, wenn man auch in den Himmel guckt oder dann da sogar gamen darf mit so einem Controller wie bei der PlayStation. Richtig cool, vielen Dank und noch einen schönen Abend und damit zurück zu dir, Lasse.
0: Vielen Dank, Moritz, und danke auch an die Organisatoren für dieses tolle Event. Wirklich Wahnsinn, was ihr da geleistet habt. Ihr hört Campus Radioaktiv live von der Museumsnacht in Kiel. Wir sind fast durch mit unserer Sendung. Bis 10 sind wir noch für euch im Programm, aber das bedeutet nicht, dass dann hier schon die Lichter ausgehen. Nein, bis Mitternacht könnt ihr hier noch vorbeikommen. Wir, das sind die Hochschule für angewandte Wissenschaften Kiel auf dem Ostufer und 31 weitere Museen in und um Kiel. Schaut euch ein bisschen um im Internet, kauft euch eine Karte, die gilt für alles. Hier geht's weiter mit Musik. Good Luck Babe von Chappell Roan um jetzt 6 Minuten vor 10. Schönen guten Abend.

0: Und mit Sleeping von O-Native und Erika Lüdmühlen verabschieden wir uns, ich hoffe, ich habe es richtig ausgesprochen, von der Museumsnacht. Von der Hochschule Kiel. Fachhochschule Kiel? Nein, auch nicht ganz richtig. Hochschule Kiel ist richtig. Und Hochschule für angewandte Wissenschaften wäre es vollständig.
1: Noch
0: und
1: richtiger.
0: University of Applied Sciences wäre es auf Englisch. Und eigentlich ist es auch völlig egal. Denn wir sind dann hier für euch auf Sendung gewesen. 2 Stunden lang von 8 bis 10. Wir sind jetzt rum. Ich hoffe, ihr habt einen kleinen Einblick bekommen können.
1: Hier ist super viel los gewesen. Was habe ich denn alles ausprobiert? Ich habe hinten so einen kleinen Roboter irgendwie eine Straße lang programmiert, so für Einsteiger programmieren. Ich habe eine normale Drohne erklärt bekommen, wie das so ist mit dem Test, wie so eine Drohne getestet wird. Dann auch mit einer Unterwasserdrohne. Ich habe gesprochen, was da auf dem Canvas alles noch zu tun ist. Also, richtig coole Sachen. Und ganz vergessen, mit einer digitalen Graffiti-VR-Brille an die Wand gesprüht.
0: Ja, sah faszinierend aus. Und falls ihr da Bock drauf habt, könnt ihr das noch erleben. Denn 2 Stunden lang geht hier das noch weiter. Nur wir sind dann nicht mehr für euch zu hören. Wir waren hier live tatsächlich vor Ort aus Sendung vom großen Hörsaalgebäude direkt am Eingang. Wenn ihr jetzt kurz noch reinschaut, dann könnt ihr uns noch treffen. Ansonsten sind wir gleich weg. Denn ja, unsere Sendung ist leider nur 2 Stunden lang.
1: Es hat Spaß gemacht, Lasse. Das war richtig cool. Und ihr könnt uns natürlich dann wieder regelmäßig hören, wenn das Semester losgeht ab dem 15. September ungefähr. Da immer donnerstags von 8 bis 10 ist unsere Morningshow.
0: Richtig. Und die Mittagssendung von 12 bis 1 werden wir auch wieder besetzen. Bis dahin aber erstmal euch noch schöne Restferien, falls ihr Studis hier seid. Ansonsten, falls ihr Schüler seid, das tut mir herzlich leid, ihr seid schon längst wieder in der Schule und müsstet eigentlich auch längst im Bett sein mittlerweile. Falls ihr noch wach seid, langsam Zeit für Baby.
1: Freitagabend noch jetzt in den Club.
0: Ach scheiße, stimmt, ihr habt ja frei am Wochenende. Ich nehme alles zurück. Nein, macht Party.
1: Campus Radioaktiv sagt tschüss.
0: Sagt man das noch? Nee, vor 10 Jahren war, ne?
1: Okay, es ist zur Zeit, dass die Sendung zu Ende wird.
0: Ich glaube auch, ja.
1: Campus Radioaktiv sagt tschüss, Lasse und Moritz sind raus. Ciao.
0: Bis nächstes Mal. Tschüss. Sendeverantwortlich für die vergangenen 2 Stunden war Lasse Hinert.
2: Verantwortlich für die folgende Sendung ist Tim Jensen. Hallo liebe Freunde der elektronischen Musik. Ich bin DJ Tim Jones und heute habe ich aus meinem Plattenkoffer ein paar Dance-Hits aus den Charts der letzten Jahre rausgekramt. Ich denke, die meisten werdet ihr kennen.

0: verantwortlich für diese Sendung war Tim Jensen.
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